0: Mecklenburg-Vorpommern angekündigt und damit auf die Rekorde an den Tankstellen reagiert. Kritiker sagen, es kommt mal wieder die Gießkanne zum Einsatz. US-Präsident Trump ist einmal mehr das Ziel von Kritik. Es geht um sein Hausverbot für den Nachrichtensender CNN und zwei weitere Medien. Der Verband der Korrespondenten im Weißen Haus fordert die sofortige Aufhebung. Der Schritt verstoße gegen die US-Verfassung. In der Fußball-Bundesliga verabschiedet sich Borussia Dortmund mit einer perfekten Punkteausbeute in die Länderspielpause. Der BVB setzte sich mit 1:0 beim VfB Stuttgart durch. Der vierte Sieg im vierten Spiel bedeutet die Tabellenführung. Außerdem spielten HSV Köln 2:1, Gladbach Mainz 3:4, Frankfurt Freiburg 2:2 und Bremen Augsburg 3:2.
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2: Mit KI-Support. Viele Wolken gibt es heute erstmal, dazu regnet es im Norden zeitweise und der Regen arbeitet sich bis zum Abend weiter südwärts. Später wird es dann hier und da freundlicher und die Sonne kommt öfter raus. An der Küste sind Sturmböen drin. Dazu liegen die Höchstwerte heute zwischen 17 und 27 Grad. Morgen wird es wieder wechselhaft mit Schauern und vereinzelt Gewittern, maximal bis zu 23 Grad.

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3: Im Studio Daniel Bornberg. Schönen guten Morgen. Heute wird gewählt, gleich in zwei Bundesländern. Mecklenburg-Vorpommern und Berlin bestimmen ihre Landesparlamente. Die Ausgangslagen sind ziemlich unterschiedlich, Christiane Hampe.
4: Ja, in Berlin, da ist das ein ziemlich enges Rennen. Die Linke und die regierende CDU lagen in den Umfragen zuletzt vorn und zwar ganz dicht zusammen. Nur knapp dahinter folgen die AfD und dann die Grünen. In Mecklenburg-Vorpommern dagegen hat die CDU nichts mit dem Wahlsieg zu tun. Da lag die AfD lange vorn. Die SPD von Ministerpräsidentin Schwesig hat aber ordentlich Boden gut gemacht. Da steht's jetzt spitz auf Knopf. Spannend nicht nur, wer in den beiden Ländern künftig regiert, sondern auch, was die Ergebnisse für die Bundespolitik bedeuten.
3: Die Kritik am neuen Tankrabatt der Bundesregierung reißt nicht ab. Auch die Wirtschaftsweise Grimm schaltet sich jetzt ein. Es ist zynisch, auf Kosten der jungen Generation das Fahren von Autos mit Verbrennungsmotor zu subventionieren, sagte sie dem Kölner Stadtanzeiger. Deutschlands ranghöchster Soldat, Generalinspekteur Breuer, wird neuer Vorsitzender des NATO-Militärausschusses. Er wird damit der wichtigste militärische Berater von NATO-Generalsekretär Rutte. Der Vier-Sterne-General soll den Posten im Juli nächsten Jahres antreten. Bei einer Regulierung von KI sind von der US-Regierung wohl keine großen Sprünge zu erwarten, aber Präsident Trump hat jetzt zumindest mehr Überwachung angekündigt, Colin Mock.
5: Ja, schon, aber von Sicherheitsbedenken, was künstliche Intelligenz angeht, will er weiter nichts wissen und betont auch, dass diese neue AI-Force, die er ankündigt, nicht dafür da ist, das Wachstum der Industrie zu drosseln, sondern darauf aufzupassen, während sie wächst. Erst vor kurzem hatte Trump von einer kranken Verschwörung gegen KI gesprochen. Einige bekannte KI-Modelle hatten für Bedenken gesorgt, nachdem Entwickler immer wieder unfreiwillige Ausbrüche bei Tests öffentlich gemacht hatten.
3: In der Fußball-Bundesliga verabschiedet sich Borussia Dortmund mit einer perfekten Punkteausbeute in die Länderspielpause. Im Duell der Champions-League-Teilnehmer setzte sich der BVB mit 1:0 beim VfB Stuttgart durch. Der vierte Sieg im vierten Spiel bedeutet die Tabellenführung. Außerdem spielten HSV Köln 2:1, Gladbach Mainz 3:4, Frankfurt Freiburg 2:2 und Bremen Augsburg 3:2.
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6: Mit KI-Support. Viele Wolken gibt es heute früh, dazu fällt stellenweise noch Regen. Im Laufe des Tages wird der Regen schwächer und zieht weiter Richtung Süden. Im Norden kommt am Nachmittag erst kurz etwas Auflockerung. Später sind aber auch kräftige Schauer und vereinzelt Gewitter drin. Dazu werden es 17 bis 27 Grad. Morgen geht's freundlicher weiter, oft trocken, maximal 23 Grad.
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3: Im Studio Daniel Bornberg. Schönen guten Morgen. Wird der Wahlsonntag heute zum Schicksalssonntag für Kanzler Merz? Berlin und Mecklenburg-Vorpommern wählen heute ihre Landesparlamente. Gut möglich, dass heute Abend die Kanzlerdebatte so richtig entflammt, Anne Brauer.
4: Ja, auch wenn zum Beispiel die CDU-Ministerpräsidenten in den letzten Tagen versucht haben, die Personaldiskussion wegzumoderieren. Aber die Aussichten für Merz-CDU sind alles andere als rosig. In Berlin lieferte sie sich in den Umfragen zwar ein Kopf-an-Kopf-Rennen mit der Linken um die Spitzenposition, muss aber mit deutlichen Verlusten rechnen. In Mecklenburg-Vorpommern lag die CDU nur noch knapp über der 5%-Hürde. Und in beiden Ländern dürfte die AfD kräftig zulegen. Also der nächste Denkzettel droht für die Bundesregierung und allen voran für Friedrich Merz.
3: Für Deutschlands ranghöchsten Soldaten geht's zur NATO. Generalinspekteur Breuer wird Vorsitzender des Militärausschusses und damit wichtigster Berater von NATO-Generalsekretär Rutte. Der Vier-Sterne-General soll den Posten im nächsten Juli übernehmen. Die Kritik am neuen Tankrabatt der Bundesregierung reißt nicht ab. Auch die Wirtschaftsweise Grimm schaltet sich jetzt mit ein. Colin Mock berichtet.
5: Es sei zynisch, auf Kosten der jungen Generation das Fahren von Autos mit Verbrennungsmotor zu subventionieren, sagte sie dem Kölner Stadtanzeiger. Ähnliche Kritik mit Blick auf die Abhängigkeit von Öl kam vorher auch von Verbraucherschützern und Umweltorganisationen. Auch Sozialverbände und die Opposition im Bundestag halten die Maßnahme für zu kurzfristig gedacht. Es brauche strukturelle Reformen, dafür habe die Politik aber aktuell keine Kraft, sagt Wirtschaftsweise Grimm.
3: Unberechenbare KI-Modelle haben zuletzt Sicherheitsbedenken und eine Debatte um die Regulierung ausgelöst. Dabei sind von der US-Regierung wohl keine großen Sprünge zu erwarten, aber Präsident Trump hat zumindest eine AI-Force zur Überwachung angekündigt. Ausbremsen will er die KI-Riesen aber nicht. In der Fußball-Bundesliga bleibt Borussia Dortmund makellos. Der BVB hat sich im vierten Spiel den vierten Sieg gesichert. 1:0, der entstand in Stuttgart. Damit sind die Dortmunder neuer Tabellenführer. Die weiteren Ergebnisse: Frankfurt-Freiburg 2:2, Bremen-Augsburg 3:2, Gladbach-Mainz 3:4 und HSV-Köln 2:1.
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6: Mit KI-Support. Viele Wolken gibt's heute Morgen und dazu regnet's vor allem im Norden und in der Mitte. Im Laufe des Tages wird der Regen Richtung Süden schwächer, dafür kann's nachmittags im Norden nochmal kräftige Schauer geben, vereinzelt auch Gewitter, an der Küste sind Sturmböen dabei, die Höchstwerte liegen zwischen 17 und 27 Grad. Morgen bleibt's wechselhaft mit Schauern, maximal bis 23 Grad.
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hoppla, bin ich. Ja, Teleradio 1 wünscht einen guten Morgen. Jens Niklas am Mikrofon, Herr König hat die Musikauswahl und ihr seid alle schon wach. Das wundert mich ja. Es ist ja noch relativ früh. Das ist ja Sonntag, wo man eigentlich ausschlafen kann und das Ganze um 8 Uhr. Aber ihr habt das richtig gemacht. Ihr habt den Wecker gestellt, um diese Sendung Schlagerrakete oder wie der Italiener sagt, Rakete della Schlager, hä? Euch anzustellen. Das finde ich gut. Also, ich freue mich. Ich freue mich, dass auch an diesem Sonntag ihr bei unserer Live-Session mit dabei seid. Heute am 20. September, Ende des Sommers, Anfang des Herbstes. Wir sitzen auch schon wieder drin. Ja, wir haben ja die letzten Male auch manchmal draußen im Garten gesendet. Nee, das ist ein bisschen kühl. Aber hier drin ist jetzt schon wieder angenehm warm. Und warm wird mir auch ums Herz, wenn ich sehe, was der Herr König da alles eingepackt hat. Ihr wisst ja, Herr König, unsere graue Eminenz, ja, hat eine Tasche gepackt, voll mit Schlager-Raritäten, die wir heute spielen müssen. Die Tasche ist bei uns angekommen. Ich habe einen Blick hineingeworfen und was soll ich sagen? Naja, es ist nicht alles so, dass man es häufig im Radio hört, um das mal vorsichtig auszudrücken. Also ich würde mal sagen, viele Sachen habt ihr wahrscheinlich noch nie gehört. Andere Sachen werdet ihr auch nicht hören. Die werden dann, nachdem wir es gespielt haben, gleich entsorgt. Aber viele Sachen sind auch Evergreens, die spielen wir auch richtig gerne. Und wenn ich hier mal auf die Liste gucke, was alles dabei ist, da ist für jeden was dabei. Da haben wir Rock'n'Roll mit dabei, da haben wir ganz alte Sachen mit dabei, aber auch ganz neue Sachen. Oh, die neue Single von Lisa Miko, die wartet auch auf uns. Also, es wird auf jeden Fall schön in den nächsten 4 Stunden. Ich freue mich, wie gesagt, dass ihr alle dabei seid. Jetzt starten wir mit Graham Bonney, ein All-Time-Klassiker aus dem Jahre 1972. Und das gilt für euch alle. Du bist viel zu schön, um alleine nach Hause zu gehen.

Song. Das sind die tollen Evergreens, die der Herr König für uns ausgesucht hat. Ivo Robic, mit 17 fängt das Leben erst an. Ah, toll. Dankeschön, Herr König. Und ich denke mal, dafür lieben wir dich alle, dass du diese alten Songs hier bei uns am Sonntagmorgen spielst. Aber hast du nicht auch ein bisschen was Moderneres? So zum Beispiel ein Lied über Frühstück im Bett? Ja? The Cool Caps zusammen mit Pulpo Jones. Und der verrät, heute gibt's Frühstück im Bett.

0: Herr König, da hast du mich hier in die Bedrulle gebracht. Ich habe das Lied hier gespielt und da kommt meine Frau und sagt, wir machen hier Frühstück im Bett. Ja. Ja, Herr König, das kannst du doch nicht machen, dieses Lied hier. Du weißt doch, dass du mich damit in die Bedrulle bringst. Was soll ich denn jetzt sagen? Wir machen die Frühstück im Bett. Ja, weil du immer so früh aufstehst und hier die Schlagerrakete moderierst. Ja, ist alles schrecklich, schrecklich. Warum haben wir das bloß gespielt? Weil es ein gutes Lied war. Deswegen haben wir das gespielt. Und ein gutes Lied ist auch das Hasi-Osterwald-Sextett mit dem Konjunktur-Tschatscha. Und da gehen wir jetzt zurück in die 50er oder 60er. 1962 ist das Erscheinungsjahr von diesem Song.
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ein richtiger Ohrwurm und auch so ein toller Text, ne? Die junge Juanita möchte singen und der Vater will das nicht und dann sitzt sie unter dem Bananenstrauch und singt und dann singt er mit der Gitarre, ist ja toll, ja? Aber ihr merkt schon, das verschiebt sich alles in die Natur, ja? Also die singen unter dem Bananenbaum dieses schöne Lied, schöner Ohrwurm, la la la la la la la, ganz toll. Und was man auch machen kann, man kann sein Bett in die Natur verlegen und das wusste auch schon Jürgen Drews mit dem Bett im Kornfeld und das weiß auch Nadine Sieben, denn die hat dieses Lied, Ein Bett im Kornfeld, völlig neu aufgerollt und neu rausgebracht in einer Oktoberfest-Version. Das ist jetzt mal neue Musik, die wir spielen. Was mich daran an Oktoberfest erinnern soll, weiß ich nicht, ist auf jeden Fall eine gelungene Version. Hören wir mal rein. Nadine Sieben mit ihrer Version von Ein Bett im Kornfeld.

Was für eine schöne Version hier von Nadine 7, ein Bett im Kornfeld. Gefällt mir richtig gut, spielen wir nächste Woche nochmal, versprochen. Jetzt haben wir einen Song, das nächste Lied, der nächste Song ist mit künstlicher Intelligenz erstellt, muss man ja mittlerweile dazu sagen. Entweder künstliche Intelligenz oder künstliche Dummheit, das weiß ich auch nicht.

0: das würde ich sagen, Herr König. Spiel doch einfach mal einen Hit hier in deiner Sendung. Nicht immer diese alten Kamellen, ja?
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0: Sonntagmorgen kommt er prompt auf Teleradio 1, aber nicht nur auf Teleradio 1, sondern auch auf dem Piratensonntag, denn wir haben ja mittlerweile zwei Sender mit schon richtiger Medienmogul hier. Noch was zum Thema künstliche Intelligenz. Ihr habt das gemerkt, die Musik ist mit künstlicher Intelligenz gemacht. Der Text hingegen, der ist mit natürlicher Dummheit geschrieben. Von mir persönlich. Hat euch das gefallen? Wunderbar. Und jetzt spielen wir Musik aus Holland von Robert Long mit Iedereen Dummheit.

0: Wie wäre es mit uns? Habt ihr Lust? Aha, ich ja. Sogar doll, aber nur mit der Schlagerrakete am Sonntagmorgen. Aha. Aha.
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0: Manchmal spielt Herr König auch Schellackplatten. Ja, habt ihr das gemerkt? John Paris mit Zuckersüß. Was für ein tolles Lied. Ich spare jeden Pfennig. Und Zuckersüß, auf Philips erschienen. Ein ganz altes Ding hier. Wunderbar. Und ich bilde mir ein, ich habe so ein bisschen die Stimme von Helge Schneider darin erkannt. Fragt sich, wer da wen nachgemacht hat. Aber auf jeden Fall eine tolle Rarität aus den 50er Jahren, was wir hier gespielt haben. Oh, jetzt gucke ich auf die Uhr. Wir müssen uns anstrengen und beeilen, denn immer zur 30. Minute spielen wir einen englischsprachigen Song. Und nach meiner Uhrzeit ist das schon 31. Haben wir eine Minute verplempert hier.
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0: Ein schöner Ohrwurm made in Austria.
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0: 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Das ist die neue Single von Mystic Alpin. Und hinter dieser Formation steckt der österreichische Komponist und Produzent Fred Jaklitsch. Ja, also diese Gruppe, die verbindet traditionelles Heimatgefühl oder Heimatgefühl, wie der Österreicher sagt, der Alpen mit moderner Weltmusik. Da ist dann ein bisschen Afrobeat mit bei, Latin, Pop und elektronische Rhythmen. Das ist also die neue Single von dieser österreichischen Gruppe Mystic Alpin. Haben wir vorgestellt hier in der Schlagerrakete, auf dem Piratensonntag und von Teleradio 1. Und wir bleiben in Österreich. Ich hatte es ja schon angekündigt. Lisa Miko, unsere Freundin Lisa Miko, hat ein neues Lied. Und da dreht sich diesmal nicht ums Holzhacken und die Wiesa Buana, das will sie nicht. Sie will einen Fußballer. Beziehungsweise sie hat einen Fußballer und hat nur Probleme. Hört euch das mal an.
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König, Herr König, das ist ja Wahnsinn. Obwohl er immer verliert, ist sie zusammen mit einem Fußballer. Das haut ja dem Baby die Banane aus dem Mund, muss ich sagen. Die neue Single von Lisa Miko. Ganz toll. Wir sind beim Thema Fußball. Nichts geht über Fußball. Und das weiß auch Achim Menzel. Oh, der hat uns heute noch gefehlt. Jetzt. Ja.

Also was dieses Lied mit Fußball zu tun haben soll, weiß ich auch nicht. Da hat Herr König das hier falsch beschriftet. Nichts geht über Fußball, steht bei mir im Display. Und Achim Menzel singt Sauer, mach lustig, da muss die Spreewaldgurke her. Ich verstehe auch nicht. Herr König, da hast du wieder gepfuscht. Ja, muss ich dich einfach mal beschimpfen. Mal gucken, ob das nächste Lied hier passt. Gitta Lind, Vergiss nie die Zeit aus dem Jahre 57. Musik, die auch der Urgroßmutter gefällt.

Was für ein großer Klassiker hier, die Capri-Fischer von Vico Torriani. Da gehen die Hörerzahlen gleich nach oben, schalten alle Leute gleich lauter, wenn dieses schöne Lied kommt. Da spielt ja kein anderer mehr, da sind ja wir fast die Einzigen, die dieses Lied hier noch spielen. Prädestiniert sind wir, denn unsere Studios sind ja in Italien. Ja, nämlich am Gardasee, in Caprino Veronese, am Fuße des malerischen Monte Baldo. Da befindet sich unser Studio. Und nach so viel alter Musik müssen wir mal was Neues spielen. Mixi und Happiness hat bei unseren italienischen Kollegen schon richtig eingeschlagen. Die spielen das auch schon. Mein Line-Up, ich, ist bei uns ein richtig großer Hit geworden hier. Hört mal.

Bam, bam, bam, bam, bam, bada, Teleradio 1, die Schlagerrakete mit einem echten Peter Alexander, den wir gespielt haben. Und das war der vorletzte Song der ersten Stunde, denn wir haben in 5 Minuten die 9-Uhr-Marke erreicht und dann starten wir zur zweiten Erdumrundung mit der Teleradio 1 Schlagerrakete. Und bis dahin haben wir noch Musik aus den 80er Jahren, nämlich aus dem Jahre 1983, ein doch recht beachtlicher Hit von Rüdiger Wolf. Wer kann sich an den noch erinnern? Wohin gehen wir? Heißt seine Single.

Das sind die Glocken vom Dom von Lecce und damit haben wir es erreicht, die 9 Uhr Marke Teleradio 1 und der Piratensonntag hier mit der Sendung Schlagerrakete. Und Rüdiger Wolf hatte eben noch gefragt, wohin gehen wir, und ich würde mal sagen, wir gehen ins Altersheim.

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Und dann immer diese Leute, die sich vordrängeln, weil sie ja nur 3 Bananen kaufen wollen. 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

Warte Illich und Dieter Hallervorden mit ihrer zweiten Kasse, die wir endlich aufmachen sollen. Gott sei Dank ist heute Sonntag und da haben die meisten Geschäfte zu. Ja, da haben wir dieses Problem nicht. Christian Anders mit seiner Janine oder Janine. Das ist auch ein großer Hit, muss ich sagen. Die neue Single von Christian Anders hören wir hier auf Teleradio 1.

Ein Lied mit Ohrwurmcharakter, die neue Single von Christian Anders. Oh Janine, du hast ihm tausendmal verziehen. Finde ich wirklich toll. Ihr auch? Ja, spielen wir nächstes Mal wieder. Spielen wir immer dieses Lied. Das spielen wir das ganze Jahr über. Fünfmal Quiz. Liebeskummer lohnt sich nicht mal da. Es ist ein Evergreen.

Wir machen ganz viele Platten und dann tanzen wir den ganzen Tag. Schlager, Hits, gute Laune.

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Ja, das war Drafi deutscher Musik aus den 60er Jahren. Und gleich haben wir was Neues von der Gruppe Schlagerrausch. Beiler, Beiler durch die Sommernacht heißt der Song.

Da haben wir was ganz Neues gespielt hier von Schlagerrausch. Beiler, Beiler durch die Sommernacht in der Schlagerrakete an diesem Sonntag, wo wir live senden am 20.09.2026 aus unseren Studios in Caprino Veronese. Ja, irgendwas piept hier. Ah, wahrscheinlich ist die Waschmaschine fertig. Muss jetzt noch Wäsche aufhängen, während ich moderiere. So schlimm ist das bei uns schon. Also man kann sich hier nicht mal auf eine Sache konzentrieren. Dabei spielen wir gute Musik. Was haben wir denn jetzt hier? Monika Morell hat Herr König für uns rausgesucht mit dem großen Hit Ich fange nie mehr was an einem Sonntag an. Und das ist Musik aus dem Jahre 1972, wenn ich mich nicht täusche.

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Die Stimme kommt einem irgendwie bekannt vor. Und das ist auch klar, denn das ist die berühmte Lolita. Ja, die hatte in den 80er Jahren dann nochmal einen Hit hier. Das ist der Zauber der Liebe. Haben wir gespielt auf Teleradio 1. Jetzt kommt Ilka Krause und mit Kein Idiot. Und dann haben wir den englischsprachigen Titel. Und da kann ich euch schon verraten, das ist wieder was Besonderes, das wir dann spielen.

0: wirklich. Idioten müssen draußen bleiben hier. Kein Idiot von Ilka Kruse haben wir gespielt auf Teleradio 1. Und jetzt haben wir die 9.30 Uhr Marke erreicht. Ich bin gespannt, was ihr zu dem nächsten Titel sagt. Ein englischsprachiges Lied von einem Herrn mit dem Namen Heikki Hallinen. Das ist doch eindeutig finnisch. Und das ist ein Tenor, den der Herr König da für uns ausgesucht hat. Ein finnischer Tenor, der für seine italienisch angehauchte lyrische Stimme und klare Energie bekannt ist. Das spielen wir und wir haben für euch den Titel Thunderball ausgewählt. Hört euch das mal an, das ist bestimmt ein bisschen kulturelle Musik hier, ein bisschen der Kulturbeitrag.
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hat der eine tolle Stimme hier, der Tenor Heikki Halinen mit Thunderball. Und da würde mich das nicht wundern, wenn gleich James Bond hier um die Studio-Ecke kommt und mir vielleicht hilft, hier beim Wäscheaufhängen. Dann würden wir das gemeinsam machen, das wäre auch gar nicht so schlecht.

Love to Love von Tina Charles ist das Original. Und das ist hier eine neue Version von Lisa Klein, die deutsche Version I Love to Love. Und sie singt, dann werde ich lebenslänglich bei dir sein. Und wenn ich dieses Wort lebenslänglich höre, dann denke ich immer zurück an meine Universitätszeit, als ich in Berlin Jura studiert habe. Da hat der Juraprofessor immer den Kopf geschüttelt und gesagt, es gibt nicht lebenslänglich. Ja, das heißt lebenslang. Man wird lebenslang hinter Gitter gesteckt, aber lebenslänglich gibt es nicht, denn länglich ist nur ein Würstchen, muss man sich vorstellen, da muss man weinen. Nein, du musst nicht weinen, sagt Uli Martin.

Was denkt sich Herr König dabei, diese Lieder hier in unsere Sendung zu stecken? Herr König, was denkst du dir dabei? Dieses Lied kriegt echt einen Sonderpreis hier. Uli Martin, du musst nicht weinen.

es ist richtig Rock'n'Roll-Musik hier in der Schlagerrakete von den Ace Cats heute Nacht. Und jetzt, wo wir gerade beim Thema Nacht sind, da geht langsam die Sonne unter und der Mond geht auf und der Mond hält seine Wacht. Und das Ganze mit Peter Alexander. Ein schönes altes Lied aus dem Jahre 1967.

0: Hallo, meine lieben Freunde, hier ist euer Herr König auf Teleradio 1.
1: Herr König, diese Musik ist wirklich nicht schön. Ich habe eine Idee. Ich habe 3 tolle Platten mitgebracht. Wollen wir nicht mal die hören? Pass mal auf, Herr König, ich leg dich schon mal auf.

Gute Laune am Sonntagmorgen mit Frank Schöbel mit seinem Looky Looky heute am 20.09.2026. Die zweite Stunde Schlagerrakete haben wir fast hinter uns gebracht. Wir haben jetzt noch einen Song, der passt voll zu der Musikauswahl von Herrn König, voll daneben und das Ganze mit Hallo Nachbarn.

0: ein.
1: Herr König lädt euch dazu ein, die nächsten 2 Stunden mitzuverfolgen bei Teleradio 1 in der Schlagerrakete. 2 Stunden haben wir schon, 2 Stunden sind noch vor uns. Und was soll ich sagen? Oh, wird das schön!

Live aus Italien, Teleradio 1, die Schlagerrakete. Oh, wird das schön. Und wir bleiben auch gleich in Italien mit Mia Bella Amore und das Ganze von Angela Neubauer. Nee, Nebauer heißt die, Nebauer, Angela Nebauer im Once and Twice Remix.

Mia Bella Amore, ein Gruß aus dem Bayernland hier von Angela Niebauer. Und jetzt werden wir von Bayern mit dem Flieger nach Ibiza fliegen. Mit Ibo und seinem großen Hit Ibiza.

Ein schönes Lied über Ibiza hier von dem Ibo. Was macht ihr heute? Das kommt ja wahrscheinlich darauf an, wo ihr uns gerade hört. Hier bei uns am Gardasee gibt es einen ganz guten Tipp und da werden wir heute wahrscheinlich auch hinfahren. Isola della Scala heißt der Ort, wo im Moment gerade ein großes Fest stattfindet. Da dreht sich alles um das Risotto. Denn wir befinden uns ja hier in der Nähe von Verona an einem großen Reisanbaugebiet. Da wird dann der Vialone Nano Reis angebaut, aber auch Arborio und Canaroli gibt es hier in Norditalien. Und Isola della Scala ist die Hauptstadt des Reisanbaus und da wird im Moment gerade gefeiert. Werden wir heute auf jeden Fall hingehen. Was haben wir jetzt? Jetzt haben wir neue Musik von Jasmine. Fire and Ice heißt es hier.

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1: Der Mörder ist immer der Gärtner von Reinhard May. Da haben wir dieses Akkordeon, dann haben wir diesen Walzer-Rhythmus. Und es gibt eigentlich nur einen Song, der jetzt richtig passt. Und den haben wir hier. Ebenfalls mit Akkordeon, ebenfalls mit französischer Stimmung und ebenfalls im Walzer-Rhythmus. Adieu, Sweet Bahnhof von Deniz.

0: Strangers in the Night. Und das Ganze mit Bert Kempfert. Ich muss sagen, diese Instrumentals in der Schlagerrakete, das ist wie das Salz in der Suppe. Das gehört einfach mit dazu. Alle nicken hier bei uns im Studio. Nimm mal wieder Salz in der Suppe. Und was wir davor gehört haben, die Nitz. Adieu, Sweet Bahnhof. Ein ganz grandioses Stück, muss ich sagen. Und davor, was hatten wir davor gehabt? Der Mörder ist immer der Gärtner von Reinhard May. So, jetzt haben wir die 10.30 Uhr Marke auch schon fast erreicht. Das heißt, einen englischen Song spielen wir noch und danach lasse ich euch in die Nonstop-Rakete. Wir werden uns dann in unserer Live-Sendung nächste Woche am Sonntag wiederhören und da senden wir dann höchstwahrscheinlich aus unserem Schwarzwald-Studio. Also freue ich mich drauf. Ich hoffe, ihr auch. Was haben wir ausgewählt als englischen Song um 10.30 Uhr? Mal was von Texas Lightning. War auch ein Riesenhit, ja? No, no, never. Also, wir hören uns dann wieder spätestens am nächsten Sonntag.
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3: Im Studio Daniel Bornberg. Schönen guten Tag. 2 Wochen nach dem Wahlbeben in Sachsen-Anhalt wird heute wiedergewählt. Berlin und Mecklenburg-Vorpommern entscheiden über ihre Landesparlamente. Christiane Hampe berichtet.
4: In Sachsen-Anhalt war die AfD ja nur knapp an der absoluten Mehrheit vorbeigeschrammt. Darauf kann sie heute wohl nicht hoffen, schon gar nicht in Berlin. Da lag die AfD in den Umfragen zuletzt auf Platz 3. CDU und Linke liefern sich da ein Kopf-an-Kopf-Rennen. In MV sind AfD und SPD fast gleich auf. In beiden Ländern sieht es aber danach aus, als könnte die AfD ihr Ergebnis der letzten Wahlen in etwa verdoppeln. Für die Bundesregierung, speziell für den Kanzler, droht also der nächste Denkzettel.
3: Für Deutschlands ranghöchsten Soldaten geht's zur NATO. Generalinspekteur Breuer wird Vorsitzender des Militärausschusses und damit wichtigster militärischer Berater von NATO-Generalsekretär Rutte. Der 4-Sterne-General soll den Posten im nächsten Juli übernehmen. Mehr Unterstützung vom Bund für die Kommunen in Deutschland, das fordert der Städte- und Gemeindebund. Aus dem Infrastrukturpaket sollten weitere 65 Milliarden Euro an die Kommunen gehen. Mehr von Silas Quiring.
5: Schulen und Straßen müssen saniert, Krankenhäuser wegen des Klimawandels modernisiert oder aber Infrastruktur vor Angriffen geschützt werden. So begründet Hauptgeschäftsführer Berghegger im Kölner Stadtanzeiger die Forderung des Städte- und Gemeindebundes. 65 Milliarden Euro kommen dafür vom Bund. Der Städte- und Gemeindetag fordert angesichts der desolaten Finanzlage vieler Städte und Gemeinden doppelt so viel Geld.
3: Ein Scherz ist für 2 Deutsche im Pariser Louvre mit einer Festnahme geendet. Die Männer hatten 2 selbstgemachte Bilder neben der Mona Lisa an die Wand geklebt. 2 Wachleute setzten sie fest. Die Wand wurde leicht beschädigt, das Da Vinci-Gemälde blieb unversehrt. Vor der Länderspielpause stehen in der Fußball-Bundesliga heute noch 3 Spiele an. Am Nachmittag empfängt Bayer Leverkusen RB Leipzig. Dann spielen die Aufsteiger Schalke und Elversberg gegeneinander. Und am Abend gibt's das Duell von Paderborn und Hoffenheim.
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6: Mit KI-Support. Wolkig und teils nass ist es gerade. Im Norden und in der Mitte fällt erstmal Regen. Nachmittags lockert es kurz auf und danach kommen wieder kräftige Schauer, vereinzelt auch Gewitter. Dazu werden es 17 bis 22 Grad. An der Küste kann es Sturmböen geben. Morgen dann in der Nordosthälfte weiter schaueranfällig, sonst oft sonnig und trocken, maximal 23 Grad.

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3: Im Studio Daniel Bornberg. Schönen guten Tag. Wird der Wahlsonntag heute zum Schicksalstag für Kanzler Merz? Berlin und Mecklenburg-Vorpommern wählen ihre Landesparlamente. Gut möglich, dass heute Abend die Kanzlerdebatte so richtig entflammt, Anne Brauer.
4: Ja, auch wenn zum Beispiel die CDU-Ministerpräsidenten in den letzten Tagen versucht haben, die Personaldiskussion wegzumoderieren. Aber die Aussichten für Merz' CDU sind alles andere als rosig. In Berlin lieferte sie sich in den Umfragen zwar ein Kopf-an-Kopf-Rennen mit der Linken um die Spitzenposition, muss aber mit deutlichen Verlusten rechnen. In Mecklenburg-Vorpommern lag die CDU nur noch knapp über der 5%-Hürde. Und in beiden Ländern dürfte die AfD kräftig zulegen. Also der nächste Denkzettel droht für die Bundesregierung und allen voran für Friedrich Merz.
3: Mehr Unterstützung vom Bund für die Kommunen in Deutschland, das wünscht sich der Städte- und Gemeindebund. Hauptgeschäftsführer Berghegger forderte im Kölner Stadtanzeiger weitere 65 Milliarden Euro aus dem Infrastrukturpaket. Die bislang zugesagten 65 Milliarden reichen aus seiner Sicht nicht aus. Die Kritik am neuen Tankrabatt der Bundesregierung reißt nicht ab. Auch die Wirtschaftsweise Grimm schaltet sich jetzt mit ein. Colin Mock berichtet.
5: Es sei zynisch, auf Kosten der jungen Generation das Fahren von Autos mit Verbrennungsmotor zu subventionieren, sagte sie dem Kölner Stadtanzeiger. Ähnliche Kritik mit Blick auf die Abhängigkeit von Öl kam vorher auch von Verbraucherschützern und Umweltorganisationen. Auch Sozialverbände und die Opposition im Bundestag halten die Maßnahme für zu kurzfristig gedacht. Es brauche strukturelle Reformen, dafür habe die Politik aber aktuell keine Kraft, sagt Wirtschaftsweise Grimm.
3: Bei einer Regulierung der großen KI-Konzerne sind von der US-Regierung wohl keine großen Sprünge zu erwarten, aber Präsident Trump hat jetzt zumindest mehr Überwachung angekündigt. Es soll eine AI-Force kommen. Ausbremsen will er die KI-Riesen damit aber nicht. In der Fußball-Bundesliga gibt's heute ein Aufsteigerduell. Schalke spielt gegen Elversberg. Vorher treffen schon Bayer Leverkusen und RB Leipzig aufeinander. Zum Abschluss des vierten Spieltags steht dann am Abend eine weitere Partie an. Paderborn gegen Hoffenheim.
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6: Mit KI-Support. Wolkig und teils nass ist es gerade. Im Norden und in der Mitte fällt erstmal Regen. Nachmittags lockert es kurz auf und danach kommen wieder kräftige Schauer, vereinzelt auch Gewitter. Dazu werden es 17 bis 22 Grad. An der Küste kann es Sturmböen geben. Morgen dann in der Nordosthälfte weiter schaueranfällig, sonst oft sonnig und trocken, maximal 23 Grad.
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3: Im Studio Daniel Bornberg. Schönen guten Tag. Heute wird gewählt, gleich in zwei Bundesländern. Mecklenburg-Vorpommern und Berlin bestimmen ihre Landesparlamente. Die Ausgangslagen sind ziemlich unterschiedlich, Christiane Hampe.
4: Ja, in Berlin, da ist das ein ziemlich enges Rennen. Die Linke und die regierende CDU lagen in den Umfragen zuletzt vorn und zwar ganz dicht zusammen. Nur knapp dahinter folgen die AfD und dann die Grünen. In Mecklenburg-Vorpommern dagegen hat die CDU nichts mit dem Wahlsieg zu tun. Da lag die AfD lange vorn. Die SPD von Ministerpräsidentin Schwesig hat aber ordentlich Boden gut gemacht. Da steht es jetzt spitz auf Knopf. Spannend nicht nur, wer in den beiden Ländern künftig regiert, sondern auch, was die Ergebnisse für die Bundespolitik bedeuten.
3: Für Deutschlands ranghöchsten Soldaten geht's zur NATO. Generalinspekteur Breuer wird Vorsitzender des Militärausschusses und damit wichtigster Berater von NATO-Generalsekretär Rütte. Der 4-Sterne-General soll den Posten im nächsten Juli übernehmen. Der Städte- und Gemeindebund fordert für die Kommunen in Deutschland mehr Geld aus dem Infrastrukturpaket des Bundes. Es müssten weitere 65 Milliarden Euro bereitgestellt werden, sagte Hauptgeschäftsführer Berghegger dem Kölner Stadtanzeiger. Das wäre doppelt so viel wie bislang geplant. Cannabis wird in der Medizin zum Beispiel schon gegen chronische Schmerzen verschrieben. Nun könnte bald ein weiteres Einsatzgebiet dazukommen. Welches, Anne Brauer?
5: Die posttraumatische Belastungsstörung, die zum Beispiel nach Kriegen, Vergewaltigungen oder anderen schlimmen Erfahrungen entstehen kann. Eins der quälendsten Symptome sind Albträume und genau gegen die kann THC helfen. An der Berliner Charité wurden Patienten mit THC oder einem Placebo behandelt. In der THC-Gruppe gab es deutlich bessere Ergebnisse. Und über ein Drittel der Behandelten hatte nach ein paar Wochen gar keine Albträume mehr. Nun sollen weitere Studien zeigen, was THC über einen längeren Zeitraum mit den Betroffenen macht.
3: Vor der Länderspielpause stehen in der Fußball-Bundesliga heute noch 3 Spiele an. Am Nachmittag empfängt Bayer Leverkusen RB Leipzig. Dann spielen die Aufsteiger Schalke und Elversberg gegeneinander. Und am Abend gibt's das Duell von Paderborn und Hoffenheim.
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6: Mit KI-Support. Viele Wolken gibt es heute Mittag und ab und zu regnet es auch mal. Richtig freundlich wird es vor allem zwischen Main und Donau nicht. Vom Schwarzwald bis nach Niederbayern bleibt es dagegen trocken und oft sonnig. Die Höchstwerte liegen heute zwischen 17 und 27 Grad. Morgen ist es in der Nordosthälfte öfter wolkig mit Schauern und vereinzelt Gewittern. Sonst viel Sonne, maximal 23 Grad.
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3: Im Studio Daniel Bornberg. Schönen guten Tag. Heute wird gewählt, gleich in zwei Bundesländern. Mecklenburg-Vorpommern und Berlin bestimmen ihre Landesparlamente. Die Ausgangslagen sind ziemlich unterschiedlich, Christiane Hampe.
4: Ja, in Berlin, da ist das ein ziemlich enges Rennen. Die Linke und die regierende CDU lagen in den Umfragen zuletzt vorn und zwar ganz dicht zusammen. Nur knapp dahinter folgen die AfD und dann die Grünen. In Mecklenburg-Vorpommern dagegen hat die CDU nichts mit dem Wahlsieg zu tun. Da lag die AfD lange vorn. Die SPD von Ministerpräsidentin Schwesig hat aber ordentlich Boden gut gemacht. Da steht es jetzt spitz auf Knopf. Spannend nicht nur, wer in den beiden Ländern künftig regiert, sondern auch, was die Ergebnisse für die Bundespolitik bedeuten.
3: Für Deutschlands ranghöchsten Soldaten geht's zur NATO. Generalinspekteur Breuer wird Vorsitzender des Militärausschusses und damit wichtigster Berater von NATO-Generalsekretär Rutte. Der 4-Sterne-General soll den Posten im nächsten Juli übernehmen. Der Städte- und Gemeindebund fordert für die Kommunen in Deutschland mehr Geld aus dem Infrastrukturpaket des Bundes. Es müssten weitere 65 Milliarden Euro bereitgestellt werden, sagte Hauptgeschäftsführer Berghegger dem Kölner Stadtanzeiger. Das wäre doppelt so viel wie bislang geplant. Cannabis wird in der Medizin zum Beispiel schon gegen chronische Schmerzen verschrieben. Nun könnte bald ein weiteres Einsatzgebiet dazukommen. Welches, Anne Brauer?
5: Die posttraumatische Belastungsstörung, die zum Beispiel nach Kriegen, Vergewaltigungen oder anderen schlimmen Erfahrungen entstehen kann. Eins der quälendsten Symptome sind Albträume und genau gegen die kann THC helfen. An der Berliner Charité wurden Patienten mit THC oder einem Placebo behandelt. In der THC-Gruppe gab es deutlich bessere Ergebnisse. Und über ein Drittel der Behandelten hatte nach ein paar Wochen gar keine Albträume mehr. Nun sollen weitere Studien zeigen, was THC über einen längeren Zeitraum mit den Betroffenen macht.
3: Vor der Länderspielpause stehen in der Fußball-Bundesliga heute noch 3 Spiele an. Am Nachmittag empfängt Bayer Leverkusen RB Leipzig. Dann spielen die Aufsteiger Schalke und Elversberg gegeneinander. Und am Abend gibt's das Duell von Paderborn und Hoffenheim.
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6: Mit KI-Support. Viele Wolken gibt es heute Mittag und ab und zu regnet es auch mal. Richtig freundlich wird es vor allem zwischen Main und Donau nicht. Vom Schwarzwald bis nach Niederbayern bleibt es dagegen trocken und oft sonnig. Die Höchstwerte liegen heute zwischen 17 und 27 Grad. Morgen ist es in der Nordosthälfte öfter wolkig mit Schauern und vereinzelt Gewittern. Sonst viel Sonne, maximal 23 Grad.
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3: Im Studio Gisa Weber, schönen guten Tag. Wird der Wahlsonntag heute zum Schicksalssonntag für Kanzler Merz. Berlin und Mecklenburg-Vorpommern wählen heute ihre Landesparlamente. Gut möglich, dass heute Abend die Kanzlerdebatte so richtig entflammt, Anne Brauer.
4: Ja, auch wenn zum Beispiel die CDU-Ministerpräsidenten in den letzten Tagen versucht haben, die Personaldiskussion wegzumoderieren. Aber die Aussichten für Merz-CDU sind alles andere als rosig. In Berlin lieferte sie sich in den Umfragen zwar ein Kopf-an-Kopf-Rennen mit der Linken um die Spitzenposition, muss aber mit deutlichen Verlusten rechnen. In Mecklenburg-Vorpommern lag die CDU nur noch knapp über der 5%-Hürde. Und in beiden Ländern dürfte die AfD kräftig zulegen. Also, der nächste Denkzettel droht für die Bundesregierung und allen voran für Friedrich Merz.
3: Die Krise der deutschen Autobauer verschärft sich weiter. Das zeigt eine neue Untersuchung der Beratungsfirma EY. Im ersten Halbjahr schrumpfte der Umsatz der deutschen Hersteller weiter um 3%. Und das, obwohl der Umsatz in Asien, den USA und anderen europäischen Ländern wächst. Laut EY belasten hohe Löhne, Energiepreise und Bürokratie die Standorte in Deutschland. Außerdem breche VW, Mercedes und BMW das wichtige China-Geschäft weiter weg. Unberechenbare KI-Modelle haben zuletzt Sicherheitsbedenken und eine Debatte über die Regulierung ausgelöst. Dabei sind von der US-Regierung wohl keine großen Sprünge zu erwarten. Aber Präsident Trump hat eine AI-Force zur Überwachung angekündigt. Ausbremsen will er die KI-Riesen aber nicht. Mehr Unterstützung vom Bund für die Kommunen in Deutschland. Das wünscht sich der Städte- und Gemeindebund. Hauptgeschäftsführer Berghegger forderte im Kölner Stadtanzeiger weitere 65 Milliarden Euro aus dem Infrastrukturpaket. Die bislang zugesagten 65 Milliarden reichen aus seiner Sicht nicht aus. Ein Scherz ist für zwei Deutsche im Pariser Louvre mit einer Festnahme geendet. Die Männer hatten zwei selbstgemachte Bilder neben der Mona Lisa an die Wand geklebt und wurden von Wachleuten einkassiert. Die Wand wurde leicht beschädigt. Das Da Vinci-Gemälde blieb unversehrt. Vor der Länderspielpause stehen in der Fußball-Bundesliga heute noch drei Spiele an. Am Nachmittag empfängt Bayer Leverkusen RB Leipzig. Dann spielen die Aufsteiger Schalke und Elversberg gegeneinander und am Abend gibt es das Duell von Paderborn und Hoffenheim.
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5: Mit KI-Support. Wechselhaft ist es heute Nachmittag. In der Mitte und auch zwischen Main und Donau sind viele Wolken unterwegs und es regnet zeitweise. Im Süden vom Schwarzwald bis nach Niederbayern bleibt es trocken und oft richtig sonnig. Im Norden kann es ab und zu kräftige Schauer und Gewitter geben. Dazu werden es je nach Ecke 17 bis 27 Grad. Morgen in der Nordosthälfte weiter viele Wolken mit Schauern, sonst sonnig und trocken. Maximal bis 23 Grad.
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3: Im Studio Gisa Weber, schönen guten Tag. Heute wird gewählt, gleich in 2 Bundesländern. Mecklenburg-Vorpommern und Berlin bestimmen ihre Landesparlamente. Die Ausgangslagen sind ziemlich unterschiedlich, Christiane Hampe.
4: Ja, in Berlin, da ist das ein ziemlich enges Rennen. Die Linke und die regierende CDU lagen in den Umfragen zuletzt vorn und zwar ganz dicht zusammen. Nur knapp dahinter folgen die AfD und dann die Grünen. In Mecklenburg-Vorpommern dagegen hat die CDU nichts mit dem Wahlsieg zu tun. Da lag die AfD lange vorn. Die SPD von Ministerpräsidentin Schwesig hat aber ordentlich Boden gut gemacht. Da steht's jetzt spitz auf Knopf. Spannend nicht nur, wer in den beiden Ländern künftig regiert, sondern auch, was die Ergebnisse für die Bundespolitik bedeuten.
3: Die Krise der deutschen Autobauer verschärft sich weiter. Im ersten Halbjahr gab es erneut weniger Umsatz für VW, BMW, Mercedes und Co. Das zeigen Zahlen von EY. Zu den Gründen gehören demnach hohe Löhne, die Energiepreise und der große Bürokratieaufwand. Bei einer Regulierung der großen KI-Konzerne sind von der US-Regierung wohl keine großen Sprünge zu erwarten. Aber Präsident Trump hat jetzt zumindest mehr Überwachung angekündigt. Es soll eine AI-Force kommen. Ausbremsen will er die KI-Riesen damit aber nicht. Der Städte- und Gemeindebund fordert für die Kommunen in Deutschland mehr Geld aus dem Infrastrukturpaket des Bundes. Es müssten weitere 65 Milliarden Euro bereitgestellt werden, sagte Hauptgeschäftsführer Berg Hegger dem Kölner Stadtanzeiger. Das wäre doppelt so viel wie bislang geplant. Cannabis wird in der Medizin zum Beispiel schon gegen chronische Schmerzen verschrieben. Nun könnte ein weiteres Einsatzgebiet dazukommen: Albträume, die Menschen mit posttraumatischen Belastungsstörungen den Schlaf rauben. Berliner Forscher haben beobachtet, dass THC diese Albträume deutlich lindern kann. In der Fußball-Bundesliga gibt es heute ein Aufsteigerduell. Schalke spielt gegen Elversberg. Vorher treffen schon Bayer Leverkusen und RB Leipzig aufeinander. Zum Abschluss des 4. Spieltags steht dann am Abend eine weitere Partie an: Paderborn gegen Hoffenheim.
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5: Mit KI-Support. Wechselhaft ist es heute Nachmittag. In der Mitte und auch zwischen Main und Donau sind viele Wolken unterwegs und es regnet zeitweise. Im Süden vom Schwarzwald bis nach Niederbayern bleibt es trocken und oft richtig sonnig. Im Norden kann es ab und zu kräftige Schauer und Gewitter geben. Dazu werden es je nach Ecke 17 bis 27 Grad. Morgen in der Nordosthälfte weiter viele Wolken mit Schauern, sonst sonnig und trocken. Maximal bis 23 Grad.
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3: Im Studio Gisa Weber, schönen guten Tag. Wird der Wahlsonntag heute zum Schicksalssonntag für Kanzler Merz. Berlin und Mecklenburg-Vorpommern wählen heute ihre Landesparlamente. Gut möglich, dass heute Abend die Kanzlerdebatte so richtig entflammt, Anne Brauer.
4: Ja, auch wenn zum Beispiel die CDU-Ministerpräsidenten in den letzten Tagen versucht haben, die Personaldiskussion wegzumoderieren. Aber die Aussichten für Merz-CDU sind alles andere als rosig. In Berlin lieferte sie sich in den Umfragen zwar ein Kopf-an-Kopf-Rennen mit der Linken um die Spitzenposition, muss aber mit deutlichen Verlusten rechnen. In Mecklenburg-Vorpommern lag die CDU nur noch knapp über der 5%-Hürde. Und in beiden Ländern dürfte die AfD kräftig zulegen. Also, der nächste Denkzettel droht für die Bundesregierung und allen voran für Friedrich Merz.
3: In Sachen Regulierung von KI sind von der US-Regierung wohl keine großen Sprünge zu erwarten. Aber Präsident Trump hat jetzt zumindest mehr Überwachung angekündigt, Colin Mock.
5: Ja, schon, aber von Sicherheitsbedenken, was künstliche Intelligenz angeht, will er weiter nichts wissen und betont auch, dass diese neue AI-Force, die er ankündigt, nicht dafür da ist, das Wachstum der Industrie zu drosseln, sondern darauf aufzupassen, während sie wächst. Erst vor kurzem hatte Trump von einer kranken Verschwörung gegen KI gesprochen. Einige bekannte KI-Modelle hatten für Bedenken gesorgt, nachdem Entwickler immer wieder unfreiwillige Ausbrüche bei Tests öffentlich gemacht hatten.
3: Für die angeschlagenen deutschen Autobauer ist eine Trendwende weiter nicht in Sicht. Laut Zahlen der Beratungsfirma EY ist der Umsatz von VW, Mercedes und Co. im ersten Halbjahr erneut geschrumpft. Bei Herstellern in Asien, den USA und anderen europäischen Ländern gingen die Zahlen dagegen nach oben. Die Kritik am neuen Tankrabatt der Bundesregierung reißt nicht ab. Auch die Wirtschaftsweise Veronika Grimm schaltet sich jetzt mit ein. Es sei zynisch, auf Kosten der jungen Generation das Fahren von Autos mit Verbrennungsmotor zu subventionieren, sagte sie dem Kölner Stadtanzeiger. Cannabis wird in der Medizin zum Beispiel schon gegen chronische Schmerzen verschrieben. Nun könnte ein weiteres Einsatzgebiet dazukommen: Albträume, die Menschen mit posttraumatischen Belastungsstörungen den Schlaf rauben. Berliner Forscher haben beobachtet, dass THC diese Albträume deutlich lindern kann.
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6: Mit KI-Support. Wechselhaft ist es gerade in Deutschland. In der Mitte hängen viele Wolken und es regnet immer mal wieder. Im Süden gibt's dagegen oft Sonne und es bleibt trocken. Im Norden kommen ab und zu kräftige Schauer und auch mal ein Gewitter runter. Dazu werden es heute je nach Region 17 bis 27 Grad. Morgen bleibt's zweigeteilt. In der Nordosthälfte geht's mit Schauern weiter, sonst oft sonnig, maximal 23 Grad.
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3: Im Studio Gisa Weber, schönen guten Tag. Wird der Wahlsonntag heute zum Schicksalssonntag für Kanzler Merz? Berlin und Mecklenburg-Vorpommern wählen heute ihre Landesparlamente. Gut möglich, dass heute Abend die Kanzlerdebatte so richtig entflammt, Anne Brauer.
4: Ja, auch wenn zum Beispiel die CDU-Ministerpräsidenten in den letzten Tagen versucht haben, die Personaldiskussion wegzumoderieren. Aber die Aussichten für Merz' CDU sind alles andere als rosig. In Berlin lieferte sie sich in den Umfragen zwar ein Kopf-an-Kopf-Rennen mit der Linken um die Spitzenposition, muss aber mit deutlichen Verlusten rechnen. In Mecklenburg-Vorpommern lag die CDU nur noch knapp über der 5%-Hürde. Und in beiden Ländern dürfte die AfD kräftig zulegen. Also, der nächste Denkzettel droht für die Bundesregierung und allen voran für Friedrich Merz.
3: In Sachen Regulierung von KI sind von der US-Regierung wohl keine großen Sprünge zu erwarten. Aber Präsident Trump hat jetzt zumindest mehr Überwachung angekündigt, Colin Mock.
5: Ja, schon, aber von Sicherheitsbedenken, was künstliche Intelligenz angeht, will er weiter nichts wissen und betont auch, dass diese neue AI-Force, die er ankündigt, nicht dafür da ist, das Wachstum der Industrie zu drosseln, sondern darauf aufzupassen, während sie wächst. Erst vor kurzem hatte Trump von einer kranken Verschwörung gegen KI gesprochen. Einige bekannte KI-Modelle hatten für Bedenken gesorgt, nachdem Entwickler immer wieder unfreiwillige Ausbrüche bei Tests öffentlich gemacht hatten.
3: Für die angeschlagenen deutschen Autobauer ist eine Trendwende weiter nicht in Sicht. Laut Zahlen der Beratungsfirma EY ist der Umsatz von VW, Mercedes und Co. im ersten Halbjahr erneut geschrumpft. Bei Herstellern in Asien, den USA und anderen europäischen Ländern gingen die Zahlen dagegen nach oben. Die Kritik am neuen Tankrabatt der Bundesregierung reißt nicht ab. Auch die Wirtschaftsweise Veronika Grimm schaltet sich jetzt mit ein. Es sei zynisch, auf Kosten der jungen Generation das Fahren von Autos mit Verbrennungsmotor zu subventionieren, sagte sie dem Kölner Stadtanzeiger. Cannabis wird in der Medizin zum Beispiel schon gegen chronische Schmerzen verschrieben. Nun könnte ein weiteres Einsatzgebiet dazukommen: Albträume, die Menschen mit posttraumatischen Belastungsstörungen den Schlaf rauben. Berliner Forscher haben beobachtet, dass THC diese Albträume deutlich lindern kann.
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6: Mit KI-Support. Viele Wolken gibt es heute Abend und immer mal wieder kommt auch Regen runter. Richtung Alpen später am ehesten noch länger. An der Küste ist es dazu ziemlich windig mit Sturmböen. In der Nacht gehen die Temperaturen runter auf 12 bis 5 Grad. Morgen bleibt es wechselhaft mit Schauern und einzelnen Gewittern. Maximal werden es 23 Grad.
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4: Im Studio André Glatzel, schönen guten Abend. Berlin steuert auf seine erste linke Regierungschefin zu. In Mecklenburg-Vorpommern wird die AfD stärkste Kraft. Die CDU erlebt einen bitteren Abend, der Kanzler will aber weitermachen. So sieht's derzeit am Wahlabend aus. In Berlin liegt die Linke in den Hochrechnungen aktuell klar vorn mit etwa 25%. Spitzenkandidatin Elif Eralp könnte damit nicht nur Berlins erste Regierungschefin der Linken werden, sondern auch die erste mit Migrationshintergrund.
5: Ich freue mich total darüber, dass so viele Menschen mir ihr Vertrauen geschenkt haben und sich in mir repräsentiert fühlen. Ich möchte, dass alle Berlinerinnen und Berliner mit mir gemeinsam ins Rote Rathaus einziehen, egal woher sie kommen oder wie viel Einkommen sie haben.
4: Die noch regierende CDU verliert deutlich auf 20%. Dahinter folgen AfD und Grüne vor der SPD. Das BSW muss noch zittern. In Mecklenburg-Vorpommern liegt die AfD vorn mit gut 37%, knapp vor der SPD von Ministerpräsidentin Schwesig. Die sagte im ZDF:
6: Es ist schon bitter, dass wenn man eigentlich über 35% einfährt, es nicht mehr reicht, vielleicht stärkste Kraft zu werden, weil die AfD eben auch sehr große Ergebnisse hat. Aber die AfD hat ihr Ziel, hier absolute Mehrheit und Alleinregierung zu machen, nicht erreicht.
4: Die Linke wird mit rund 7% drittstärkste Kraft in MV. Grüne, CDU und BSW liegen um die 5% und müssen noch zittern. Ein bitterer Abend also für die CDU. Kanzler Merz versucht aber, alle Debatten um seine Person im Keim zu ersticken. Er will Kanzler und CDU-Chef bleiben und verteidigt seinen Kurs.
7: Die Reformen müssen kommen. Natürlich bringt uns das alle in eine schwierige Situation. Aber wir übernehmen diese Verantwortung. Ich übernehme diese Verantwortung, denn ich möchte unser Land voranbringen.
4: Die Kritik am neuen Tankrabatt der Bundesregierung reißt nicht ab. Auch die Wirtschaftsweise Veronika Grimm schaltet sich jetzt ein. Es sei zynisch, auf Kosten der jungen Generation das Fahren von Autos mit Verbrennungsmotor zu subventionieren, sagte sie dem Kölner Stadtanzeiger. Kein Sieger im Aufsteigerduell der Fußball-Bundesliga. Schalke 04 und die SV Elversberg haben sich 0:0 unentschieden getrennt. Außerdem holte Bayer Leverkusen gegen RB Leipzig einen 2:0-Sieg.
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8: Mit KI-Support. Viele Wolken gibt es heute Abend und immer mal wieder kommt auch Regen runter. Richtung Alpen später am ehesten noch länger. An der Küste ist es dazu ziemlich windig mit Sturmböen. In der Nacht gehen die Temperaturen runter auf 12 bis 5 Grad. Morgen bleibt es wechselhaft mit Schauern und einzelnen Gewittern. Maximal werden es 23 Grad.
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1: Safran macht den Kuchen gelb. Heute widmen wir uns dem Gold der Abruzzen. Nein, nicht der bekannten Goldschmiedekunst in Scanno, sondern dem Safran. Er wird auf der Hochebene von Navelli angebaut, hat eine lange Geschichte und ist mit vielen Geschichten verbunden. Safran ist eine spezielle Krokusart, Crocus sativus lineo, dessen Staubfäden der Safrangewinnung dienen. Safran stammt aus Persien und kam auf abenteuerliche Weise im frühen 14. Jahrhundert in die Abruzzen. Die Bodenverhältnisse, steinig und sehr trocken, waren so gut, dass man schnell das Potenzial erkannte und ihn verstärkt anbaute. Bald folgten wirtschaftliches Wachstum, Konkurrenz, Kriege und Intrigen um dieses teuerste Gewürz der Welt. Die wichtigsten Händler aus Nürnberg gründeten dort im 16. Jahrhundert eine Safranbörse. Hier einige Zahlen. Für ein Kilo Safran benötigt man 250.000 von Hand und im Morgengrauen gezupfte Blüten und mit Ernte, Trocknung und Röstung ca. 500 Arbeitsstunden. So kann ein Gramm abruzzesischer Safran bis zu 14 Euro kosten. Noch Fragen wegen des Preises? Dem Safran werden viele positive Eigenschaften zugeschrieben. Ein Elixier für langes Leben. Heute führt die Universität von L'Aquila Studien durch und heilt Makulaerkrankungen erfolgreich mit Substanzen des Safran. Auch der Safranlikör heilt alles. Von Erkältung zu Magenverstimmung, von Halsweh zum Kater, von Depressionen zu Geschwüren. Er dient dem Abnehmen und hat einen hohen Teil an Antioxidationskörpern. Die Hochebene von Navelli, auf der die Krokusse angebaut und jedes Jahr ca. 50.000 Knollen pro Hektar neu gesetzt werden, leuchtet im Herbst von tausenden kleinen Blüten in einem hellen Violett. Die Hochebene begrenzt von den steilen Hügeln des Apennin und dem satten Grün der vielen Nationalparks, dem Massiv des Gran Sasso, schon mit Schnee bedeckt. Ein Farbspektakel der besonderen Art. Achten Sie beim Einkauf auf die Qualitätszeichen DOP oder DOC und das Gütesiegel der Hochebene von Navelli. Fallen Sie nicht auf gelbes Pulver herein. Qualität und Handarbeit haben ihren gerechtfertigten Preis. Die Rezepte sind so vielfältig wie einfach. Brot, Kuchen, Kaninchen in Safran. Das bekannteste ist vielleicht das Risotto Milanese. Dessen Entstehung ist mit einer witzigen Geschichte verbunden, die ich Ihnen persönlich erzähle. Das war's aus den Abruzzen. Ursula.
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0: Das Teleradio 1 Kochstudio in Cucina mit Julia und Conny. Heute backen wir einen italienischen Schokoladenkuchen.
1: Hallo Juli.
2: Hallo Conny.
1: Was kochst du heute?
2: Wir backen heute einen italienischen Schokoladenkuchen.
1: Oh ja, da bist du bei mir genau richtig.
2: Ja, das dachte ich mir doch.
1: Aber was macht denn deinen Schokoladenkuchen zu einem italienischen Schokoladenkuchen?
2: Ja, also der heißt Torta Caprese und wurde, wie der Name verrät, auf der Insel Capri erfunden.
1: Capri ist bekannt für Schokolade?
2: Nee, das nicht. Aber laut Legende musste ein Koch auf der Insel um 1920 einen Schokokuchen für drei Mafiosi zubereiten, die im Auftrag von Al Capone unterwegs waren. Und der arme Koch war so nervös, dass er das Mehl vergessen hat.
1: Oh, das klingt gefährlich.
2: Ja, er wollte es sich mit seinen Gästen natürlich nicht verscherzen und ließ sich nichts anmerken. Und er hatte Glück, denn der Kuchen schmeckte auch ohne Mehl fantastisch und die Mafiosi wollten sogar das Rezept haben.
1: Also ein Klassiker, wegen eines Missgeschicks ist ein neues Rezept entstanden.
2: Genau.
1: Aber Juli, wie kann das denn funktionieren ohne Mehl?
2: Statt Mehl nimmt man geriebene Mandeln und der Kuchen ist dadurch innen wunderbar feucht, richtig lecker und auch noch, wie alles hier bei uns, super leicht zu machen.
1: Okay, und verrätst du mir auch wie?
2: Na gut. Du schlägst Butter und Zucker cremig, gibst Eigelb dazu, dann rührst du die Mandeln und in einem Wasserbad geschmolzene dunkle Schokolade unter. Und laut Originalrezept noch einen Schuss Kräuterlikör. Dann schlägst du das Eiweiß steif und hebst es mit einem Schneebesen locker unter den Teig.
1: Und dann schon in die Form und in den Ofen?
2: Genau. Wenn der Kuchen ausgekühlt ist, kannst du ihn noch mit Puderzucker bestreuen.
1: Klasse!
2: Die Torta Caprese wurde damals super schnell ein Riesenerfolg und ist heute nicht nur auf Capri und auf der Halbinsel von Sorrent beliebt, sondern in ganz Italien.
1: Im Süden der Halbinsel von Sorrent liegt doch auch die Amalfiküste, oder?
2: Ach, gut, dass du das sagst, denn du weißt ja sicher, dass diese Gegend bekannt ist für Zitronen, ne?
1: Ja, natürlich.
2: Es gibt nämlich eine super Variante der Torta Caprese. Da nimmst du statt dunkler Schokolade weiße und dann gibst du noch Zitronenschale, Zitronensaft und Limoncello in den Teig.
1: Das schmeckt bestimmt total nach Urlaub. Jetzt kann ich mich ja gar nicht entscheiden, welche Variante ich besser finde.
2: Ja, da hast du jetzt die Qual der Wahl. Und Sie auch, liebe Hörerinnen und Hörer. Wir sagen bis zum nächsten Mal und
1: buon appetito!
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3: Im Studio André Glatzel. Schönen guten Abend. In Mecklenburg-Vorpommern liegen die Rechten vorn, in Berlin die Linke. Für die CDU sieht es düster aus, aber Kanzler Merz hält an seinem Amt und seinem Kurs fest. So sieht es aktuell am Wahlabend aus. In Mecklenburg-Vorpommern gewinnt die AfD nach den Hochrechnungen das Kopf-an-Kopf-Rennen mit der SPD von Ministerpräsidentin Schwesig und wird mit rund 38% stärkste Kraft im Schweriner Landtag. AfD-Chefin Weidel meint im Zweiten:
4: Wir sind die neue Volkspartei in Deutschland. Wir haben die CDU in ihrer Funktion dort abgelöst. Und die Leute, die Wähler, wählen uns vermehrt und geben uns diese starken Ergebnisse mit den stärksten Zuwächsen, weil sie endlich einen Politikwechsel wollen.
3: Allerdings hat die AfD zwar rechnerisch die Möglichkeit, eine Koalition zu bilden, aber keine andere Partei will mit ihr zusammenarbeiten. Die SPD kann auf eine Mehrheit mit Linken und Grünen hoffen. Die CDU dagegen fährt ihr historisch schlechtestes Landtagswahlergebnis ein und zittert, ob sie es überhaupt in den Landtag schafft. In Berlin wird die Linkspartei stärkste Kraft. Elif Eralp hat gute Chancen, Berlins erste Regierungschefin von der Linken zu werden. Mit rund 25% liegt die Linke deutlich vor der noch regierenden CDU, die unter 20% rutscht. Die AfD liegt auf Platz 3 vor den Grünen und der SPD. Das BSW schafft es, stand jetzt knapp über die 5%-Hürde. Auch wenn es für die CDU das nächste Wahlfiasko ist, Kanzler Merz versucht, die Personaldiskussion im Keim zu ersticken und macht klar, er will Kanzler und CDU-Chef bleiben und seine Reformen weiter vorantreiben. Für die angeschlagenen deutschen Autobauer ist eine Trendwende weiter nicht in Sicht. Laut Zahlen der Beratungsfirma EY ist der Umsatz von VW, Mercedes und Co. im ersten Halbjahr erneut geschrumpft. Bei Herstellern in Asien, den USA und anderen europäischen Ländern gingen die Zahlen dagegen nach oben. Schreckmoment in Wolfsburg, dort ist eine Kita zur Hälfte eingestürzt. Anwohner hatten am Morgen einen lauten Knall gehört und die Polizei gerufen. Beim Einsturz war glücklicherweise niemand im Gebäude. Ersten Anzeichen nach war ein technischer Defekt der Auslöser, Details sind noch nicht bekannt. Kein Sieger im Aufsteigerduell der Fußball-Bundesliga. Schalke 04 und die SV Elversberg haben sich 0:0 unentschieden getrennt. Außerdem holte Bayer Leverkusen gegen RB Leipzig einen 2:0-Sieg.
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5: Mit KI-Support. Viele Wolken gibt es heute Nacht. Dazu regnet es im Süden erst noch, später eher nur noch an den Alpen. An der Küste und im Nordwesten kann es zwischendurch Schauer geben, ganz vereinzelt auch mal ein Gewitter. Sonst bleibt es meistens trocken. Die Tiefstwerte liegen zwischen 12 und 5 Grad. Morgen wird es zweigeteilt. In der Nordosthälfte öfter Schauer, sonst sonnig und trocken bei bis zu 23 Grad.
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Eigentlich wollten wir gar nicht nach Lucca, damals im März vor 20 Jahren. Aber auf dem Weg von Florenz nach Viareggio leuchteten auf der Autobahn Warnsignale am Armaturenbrett auf. Nächste Ausfahrt, Lucca Est. Kurz darauf hielten wir auf der Piazza vor dem Duomo di San Martino und öffneten die Motorhaube. Dampfschwaden stiegen in den hellblauen Frühlingshimmel auf. Wenn so etwas südlich der Alpen passiert, dann dauert es oft nur ein paar Sekunden und schon tauchen zwei oder drei hilfsbereite Italiener auf, die sich der Sache annehmen. In diesem Falle füllten sie Wasser nach und wiesen uns den Weg zur nächsten Citroën-Werkstatt. So kam es, dass wir unverhofft in Lucca festsaßen. Für das Auto musste ein Ersatzteil bestellt werden, erklärte uns Signore Martellacci in der Werkstatt. Wir nahmen uns ein Hotelzimmer im Albergo Diana. Lucca im März, ganz ohne Hektik. Wir tranken Espresso auf der Piazza dell'Anfiteatro, die oval ist und überdimensioniert wirkt. Früher war hier eine römische Arena. Der Platz ist umbaut von Häusern in hellen Naturtönen mit den für die Region typischen grünen Fensterläden und schattenspendenden Rundbögen im Erdgeschoss. Gegenüber der Porta Santa Maria mieteten wir Fahrräder und fuhren im Schneckentempo auf der vollständig erhaltenen über 4 Kilometer langen Stadtmauer rings um das Centro Storico. Von Bank zu Bank, von schöner Aussicht zu schöner Aussicht. Um die Mauer herum zieht sich ein breiter grüner Streifen, der unbebaut ist und das moderne Lucca auf Abstand hält. Beim Blick auf das alte Lucca fällt immer wieder die Torre Junici auf. Ein Ziegelturm aus dem 14. Jahrhundert. Er ist 44 Meter hoch und dominiert das Stadtbild auch aufgrund der Bäume an seiner Spitze. Es sind jahrhundertealte Steineichen, die hier würdevoll über Luccas Dächern thronen. 230 Stufen führen zur Ruhe und einem Rundblick über die Stadt und die Landschaft der Toskana. Wir ließen uns weiter treiben. Auf dem Corso Garibaldi blühten die Magnolien. In der Via del Fosso plätscherte das Wasser im schmalen Kanal. Wir saßen auf dem Mäuerchen und lauschten. Wir bummelten durch die Gassen, nahmen uns für fast jedes Schaufenster Zeit und kauften Bucellato. Süßes Brot mit Anis und Rosinen. Typisch für Lucca. Wir besuchten die Kirche San Ferdiano, dessen Fassade ein goldenes Mosaik zeigt. Und natürlich den Duomo mit seiner großen Vorhalle. Hier befindet sich ein kleines Labyrinth an der Wand, nur etwa 50 cm breit. Das mochte ich besonders. Beim Zurückbringen der Räder entdeckten wir an der Piazza Santa Maria die Trattoria da Vasco. Hier kehrten auch Einheimische ein. Gemüsesuppe, Pasta, Vongole. Wir kamen täglich wieder. Im Palazzo Cenami besuchten wir eine Ausstellung. Und dann meldete sich Signore Martellacci. Das Auto fahre wieder. Und so verließen wir Lucca, die Stadt, die wir eigentlich gar nicht besuchen hatten wollen und die uns nun auf so wundersame Weise 3 Tage Entschleunigung geschenkt hatte. Viele Jahre später kam ich auf der Durchreise für einen Tag zurück nach Lucca. Es war Juni und auf einigen Plätzen der Altstadt fand der Mercato Antiquario, der Antiquitätenmarkt, statt. Ich kaufte 2 5-armige Kerzenleuchter, die seither auf der Fensterbank im Wohnzimmer stehen und mich jeden Tag daran erinnern, wie entspannt es sich in Lucca sein lässt. Julia Meola für Teleradio 1.

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0: Und jetzt aus dem Garten des Teleradio-Funkhauses in Villmezzano das große Italien-ABC mit Jens und Francesca. So, Teleradio 1, das große Italien-ABC. Francesca ist heute mit einem ganz dicken Buch hier ins Studio gekommen. Was ist denn das für ein Buch?
1: Ja, das ist ein Wörterbuch, Italienisch, Deutsch. Ich wollte einfach gucken, ob man in Italienisch Wörter mit H finden kann. Aber in Wahrheit gibt es keine italienischen Wörter, die mit H anfangen.
0: Dann können wir ja gleich Schluss machen. Können wir wieder Musik spielen jetzt, oder?
1: Ja, es gibt nur Wörter, die vom Ausland genommen werden. Zum Beispiel Hobby oder Hamburger oder was noch?
0: Hostess. Ja, alles schöne Worte.
1: Herpes.
0: Herpes, das gibt es im Italienischen auch. Aber ja. Mir ist doch so, die Italiener können das H überhaupt nicht aussprechen. Die sagen mal, es ist Alp 1.
1: Ja, genau so. Oder? Aber ich muss sagen, es gibt doch Wörter, die in Italienisch mit H anfangen. Nämlich? Das Problem ist, man muss nicht das H aussprechen. Zum Beispiel, io ho, ich habe, man schreibt O. Nicht nur mit O, sondern auch mit Ho am Anfang. Io ho. Aber die Italiener sprechen nicht das O aus. So, man auch in der Schule lernt man, auch in der Grundschule, den Unterschied zwischen zum Beispiel Anno, Anno heißt das Jahr, und Hanno, sie haben, zum Beispiel.
0: Aber das wird nicht ausgesprochen.
1: Nee, das wird nicht ausgesprochen. Aber schriftlich ist das wichtig. Das ist ein Fehler, Anno zu schreiben, anstatt Hanno mit A.
0: Ah ja.
1: Wenn man meint, sie haben zum Beispiel. Okay. Loro Anno.
0: Also, dann war das heute mal ein kurzer Buchstabe, den wir
1: ja.
0: haben. Weil es einfach keine italienischen Worte mit H gibt im
1: Vielleicht
0: Eigentlichen.
1: Ist der nächste Buchstabe viel interessanter.
0: Ja, hoffen wir mal. Also, bleibt auf jeden Fall dran. Und jetzt spielen wir wieder einen internationalen
1: Hit
0: mit H.
1: Genau, auf Teleradio 1.
0: Mit Francesca und Jens. Bis zum nächsten Mal. Ciao.
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3: Im Studio André Glatzel. Schönen guten Abend. In Mecklenburg-Vorpommern liegen die Rechten vorn, in Berlin die Linke. Für die CDU sieht es düster aus, aber Kanzler Merz hält an seinem Amt und seinem Kurs fest. So sieht es aktuell am Wahlabend aus. In Mecklenburg-Vorpommern gewinnt die AfD nach den Hochrechnungen das Kopf-an-Kopf-Rennen mit der SPD von Ministerpräsidentin Schwesig und wird mit rund 38% stärkste Kraft im Schweriner Landtag. AfD-Chefin Weidel meint im Zweiten:
4: Wir sind die neue Volkspartei in Deutschland. Wir haben die CDU in ihrer Funktion dort abgelöst. Und die Leute, die Wähler, wählen uns vermehrt und geben uns diese starken Ergebnisse mit den stärksten Zuwächsen, weil sie endlich einen Politikwechsel wollen.
3: Allerdings hat die AfD zwar rechnerisch die Möglichkeit, eine Koalition zu bilden, aber keine andere Partei will mit ihr zusammenarbeiten. Die SPD kann auf eine Mehrheit mit Linken und Grünen hoffen. Die CDU dagegen fährt ihr historisch schlechtestes Landtagswahlergebnis ein und zittert, ob sie es überhaupt in den Landtag schafft. In Berlin wird die Linkspartei stärkste Kraft. Elif Eralp hat gute Chancen, Berlins erste Regierungschefin von der Linken zu werden. Mit rund 25% liegt die Linke deutlich vor der noch regierenden CDU, die unter 20% rutscht. Die AfD liegt auf Platz 3 vor den Grünen und der SPD. Das BSW schafft es, stand jetzt knapp über die 5%-Hürde. Auch wenn es für die CDU das nächste Wahlfiasko ist, Kanzler Merz versucht, die Personaldiskussion im Keim zu ersticken und macht klar, er will Kanzler und CDU-Chef bleiben und seine Reformen weiter vorantreiben. Für die angeschlagenen deutschen Autobauer ist eine Trendwende weiter nicht in Sicht. Laut Zahlen der Beratungsfirma EY ist der Umsatz von VW, Mercedes und Co. im ersten Halbjahr erneut geschrumpft. Bei Herstellern in Asien, den USA und anderen europäischen Ländern gingen die Zahlen dagegen nach oben. Schreckmoment in Wolfsburg, dort ist eine Kita zur Hälfte eingestürzt. Anwohner hatten am Morgen einen lauten Knall gehört und die Polizei gerufen. Beim Einsturz war glücklicherweise niemand im Gebäude. Ersten Anzeichen nach war ein technischer Defekt der Auslöser, Details sind noch nicht bekannt. Kein Sieger im Aufsteigerduell der Fußball-Bundesliga. Schalke 04 und die SV Elversberg haben sich 0:0 unentschieden getrennt. Außerdem holte Bayer Leverkusen gegen RB Leipzig einen 2:0-Sieg.
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5: Mit KI-Support. Viele Wolken gibt es heute Nacht. Dazu regnet es im Süden erst noch, später eher nur noch an den Alpen. An der Küste und im Nordwesten kann es zwischendurch Schauer geben, ganz vereinzelt auch mal ein Gewitter. Sonst bleibt es meistens trocken. Die Tiefstwerte liegen zwischen 12 und 5 Grad. Morgen wird es zweigeteilt. In der Nordosthälfte öfter Schauer, sonst sonnig und trocken bei bis zu 23 Grad.
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4: Im Studio Dirk Justes, schönen guten Abend. Berlin steuert auf die erste linke Regierungschefin zu. In Mecklenburg-Vorpommern wird die AfD stärkste Kraft und die CDU erlebt ein historisches Debakel. So sieht's aktuell am Wahlabend aus. In Mecklenburg-Vorpommern wird die AfD stärkste Kraft mit gut 38%, lässt sie die SPD von Ministerpräsidentin Schwesig hinter sich. Die will aber weiter regieren, vermutlich mit Linken und Grünen. Schwesig in der ARD.
5: Ich sehe auch die Möglichkeit, eine stabile demokratische Regierung zu bilden. Wir sehen ja in Sachsen-Anhalt, dass wir dieses Regierungschaos nicht gebrauchen können. Was nützt es, wenn die AfD stärkste Kraft wird, aber überhaupt nicht in der Lage ist, eine stabile, verlässliche Regierung zu bilden?
4: Die CDU erlebt in MV ein Debakel und fliegt nach den derzeitigen Zahlen raus aus dem Schweriner Landtag. Das dürfte die CDU mit ihrem Verständnis als Volkspartei ins Mark erschüttern. Und auch für den Kanzler ist es ein Debakel. Merz will aber weitermachen als Kanzler und CDU-Chef und er verteidigt seine Reformen.
6: Die Reformen müssen kommen. Natürlich bringt uns das alle in eine schwierige Situation. Aber wir übernehmen diese Verantwortung. Ich übernehme diese Verantwortung, denn ich möchte unser Land voranbringen.
4: Auch in Berlin verliert die CDU nicht nur Stimmen, sondern wohl auch das Rote Rathaus, denn die Linke liegt bei der Abgeordnetenhauswahl klar vorn. Spitzenkandidatin Elif Eralp könnte damit nicht nur Berlins erste Regierungschefin der Linken werden, sondern auch die erste mit Migrationshintergrund.
7: In unserer Stadt hat die Liebe und die Gerechtigkeit über den Hass gewonnen. Das haben wir heute alle gemeinsam gezeigt und dieses Signal geht raus in die Welt.
4: Die AfD wird in Berlin drittstärkste Kraft vor den Grünen und der SPD. Die noch regierende CDU verliert deutlich, rutscht auf 20%. Dahinter folgen AfD und Grüne vor der SPD. Das BSW muss noch zittern. Das BSW schafft es in beiden Ländern wohl nicht ins Parlament. Keine Tore im Aufsteigerduell der Fußball-Bundesliga. Schalke und Elversberg haben sich 0:0 unentschieden getrennt. Außerdem spielten Leverkusen Leipzig 2:0 und Paderborn Hoffenheim 3:1. Dortmund geht damit als Tabellenführer vor den Bayern in die zweiwöchige Länderspielpause.
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8: Mit KI-Support. Viele Wolken gibt es heute Nacht. Dazu regnet es im Süden erst noch, später eher nur noch an den Alpen. An der Küste und im Nordwesten kann es zwischendurch Schauer geben, ganz vereinzelt auch mal ein Gewitter. Sonst bleibt es meistens trocken. Die Tiefstwerte liegen zwischen 12 und 5 Grad. Morgen wird es zweigeteilt. In der Nordosthälfte öfter Schauer, sonst sonnig und trocken bei bis zu 23 Grad.
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3: Im Studio Dirk Justes, schönen guten Abend. In Mecklenburg-Vorpommern gewinnen die Rechten, in Berlin triumphiert die Linke und die CDU erlebt eine historische Wahlschlappe. Bei der Landtagswahl in Mecklenburg-Vorpommern holt die AfD nach aktuellem Stand rund 38% und damit die meisten Stimmen vor der SPD. Ministerpräsidentin Schwesig will aber weiter regieren, vermutlich mit Linken und Grünen. Die CDU fliegt wohl aus dem Schweriner Landtag. AfD-Chefin Weidel meint im Zweiten:
4: Wir sind die neue Volkspartei in Deutschland. Wir haben die CDU in ihrer Funktion dort abgelöst und die Leute, die Wähler, wählen uns vermehrt und geben uns diese starken Ergebnisse mit den stärksten Zuwächsen, weil sie endlich einen Politikwechsel wollen.
3: In Berlin wird die Linkspartei stärkste Kraft. Elif Iralp hat gute Chancen, Berlins erste Regierungschefin von der Linken zu werden. Mit rund 25% liegt die Linke deutlich vor der noch regierenden CDU, die auch in Berlin massiv verliert. Die AfD liegt auf Platz 3 vor den Grünen und der SPD. Das BSW schafft es, stand jetzt wohl in beiden Ländern nicht ins Parlament. Trotz des Debakels für seine CDU, Kanzler Merz gibt sich kämpferisch und versucht, die Personaldiskussion im Keim zu ersticken. Er will Kanzler und CDU-Chef bleiben und seine Reformen weiter vorantreiben.
5: Die Antwort kann kein Zurück in die gute alte Zeit sein. Die Antwort kann aber auch nicht sein, alles Gute immerzu nur schlecht zu reden. Die Antwort muss sein, unser Land fit zu machen für die Zukunft.
3: Ein Scherz ist für zwei Deutsche im Pariser Louvre mit einer Festnahme geendet. Die Männer hatten zwei selbstgemachte Bilder neben der Mona Lisa an die Wand geklebt und wurden von Wachleuten einkassiert. Die Wand wurde leicht beschädigt, das Da Vinci-Gemälde blieb unversehrt. In der Fußball-Bundesliga haben alle drei Aufsteiger gepunktet. Paderborn holte mit einem 3:1 gegen Hoffenheim den ersten Saisonsieg. Schalke und Elversberg trennten sich im Aufsteigerduell 0:0. Außerdem gewann Leverkusen gegen Leipzig mit 2:0.
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6: Mit KI-Support. Viele Wolken gibt es heute Nacht. Dazu regnet es im Süden erst noch, später eher nur noch an den Alpen. An der Küste und im Nordwesten kann es zwischendurch Schauer geben, ganz vereinzelt auch mal ein Gewitter. Sonst bleibt es meistens trocken. Die Tiefstwerte liegen zwischen 12 und 5 Grad. Morgen wird es zweigeteilt. In der Nordosthälfte öfter Schauer, sonst sonnig und trocken bei bis zu 23 Grad.
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3: Im Studio Dirk Justus. Berlin steuert auf die erste linke Regierungschefin zu. In Mecklenburg-Vorpommern wird die AfD stärkste Kraft. Und die CDU erlebt ein historisches Debakel. In MV liegt die AfD mit gut 38% vorn und lässt die SPD von Ministerpräsidentin Schwesig hinter sich. Die will aber weiter regieren, vermutlich mit Linken und Grünen. Manuela Schwesig sagt in der ARD.
4: Ich sehe auch die Möglichkeit, eine stabile demokratische Regierung zu bilden. Wir sehen ja in Sachsen-Anhalt, dass wir dieses Regierungschaos nicht gebrauchen können. Was nützt es, wenn die AfD stärkste Kraft wird, aber überhaupt nicht in der Lage ist, eine stabile, verlässliche Regierung zu bilden?
3: Die CDU erlebt in MV ein Debakel und fliegt raus aus dem Schweriner Landtag. Das dürfte die CDU mit ihrem Verständnis als Volkspartei ins Mark erschüttern. Auch in Berlin verliert die CDU nicht nur Stimmen, sondern wohl auch das Rote Rathaus. Sie kommt auf unter 20%, die Linke liegt bei der Abgeordnetenhauswahl klar vorn. Spitzenkandidatin Elif Eralp könnte damit nicht nur Berlins erste Regierungschefin der Linken werden, sondern auch die erste mit Migrationshintergrund.
5: In unserer Stadt hat die Liebe und die Gerechtigkeit über den Hass gewonnen. Das haben wir heute alle gemeinsam gezeigt und dieses Signal geht raus in die Welt.
3: Die AfD wird in Berlin drittstärkste Kraft vor den Grünen und der SPD. Und auch für den Kanzler sind die Wahlen in Mecklenburg-Vorpommern und Berlin ein Debakel. Merz will aber weitermachen als Kanzler und CDU-Chef und er verteidigt seine Reformen.
6: Die Reformen müssen kommen. Natürlich bringt uns das alle in eine schwierige Situation. Aber wir übernehmen diese Verantwortung. Ich übernehme diese Verantwortung, denn ich möchte unser Land voranbringen.
3: Für die angeschlagenen deutschen Autobauer ist eine Trendwende weiter nicht in Sicht. Laut Zahlen der Beratungsfirma EY ist der Umsatz von VW, Mercedes und Co. im ersten Halbjahr erneut geschrumpft. Bei Herstellern in Asien, den USA und anderen europäischen Ländern gingen die Zahlen dagegen nach oben. Keine Tore im Aufsteigerduell der Fußball-Bundesliga. Schalke und Elversberg haben sich 0:0 unentschieden getrennt. Außerdem spielten Leverkusen Leipzig 2:0 und Paderborn Hoffenheim 3:1. Dortmund geht damit als Tabellenführer vor den Bayern in die zweiwöchige Länderspielpause.
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7: Mit KI-Support. Viele Wolken gibt es heute in der Nordosthälfte. Dazu gehen immer mal wieder Schauer runter und vereinzelt zieht auch ein Gewitter durch. Sonst bleibt es eher trocken und später wird in der Südwesthälfte auch öfter die Sonne rauskommen. Die Höchstwerte liegen bei 16 bis 23 Grad. Morgen meist trocken, nach Nebel am Morgen oft freundlich, im Nordwesten aber mit etwas Regen maximal 23 Grad.
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